0: gehen mit den Temperaturen, denn vor den Tiefdruckgebieten wird ja meist noch mal warme Luft aus Südwesten angesaugt. Also ist nicht gesagt, dass es jetzt den gesamten September bei 20 Grad bleibt. In der Nacht ist es locker bewölkt oder klar. Im Moment gibt es so ein paar wenige Tropfen in Richtung Münsterland. Die werden sich dann noch nach Osten verlagern. Viel ist es da aber nicht, was an Regen runterkommt. Sonst sieht man häufiger die Sterne. In höher gelegenen Tälern kann sich örtlich Nebel bilden. Die Temperaturen liegen in den frühen Morgenstunden bei Werten zwischen 12 und 18 Grad morgen früh. Das ist sehr mild. Morgen Vormittag dann viel Sonnenschein. Nebelfelder werden sich rasch auflösen. Und es gibt nur wenige lockere Quellwolken. Am Nachmittag sieht es ähnlich aus. Viel Sonnenschein. Im Laufe des Spätnachmittagabends kommen dann zum einen von Westen her dichtere Wolken und von Nordwesten auch erste Schauer und Gewitter vorlaufend zu dieser Kaltfront. Die Temperaturen, die gehen morgen noch mal ordentlich rauf. Auf 21 bis 29 Grad verbreitet den Rhein entlang noch mal 28, 29 Grad. Das alles bei schwachem bis mäßigem Wind und der kommt meist aus südwestlichen Richtungen. Die nächsten Tage dann deutlich wechselhafter. Mittwoch, da zieht in der Nacht schon diese Kaltfront rein. Im Laufe des Tages hängen die letzten Reste noch im Südosten. Dahinter folgen einzelne Schauer, auch mal Gewitter. Gibt aber auch längere trockene Abschnitte. Höchsttemperaturen aber nur noch 18 bis 21 Grad. 10 Grad Unterschied, das wird man merken. Der Donnerstag dann schon wieder überwiegend trocken bei maximal 17 bis 20 Grad. Und da fallen nur so ein paar Tropfen. Sonne wird auch ab und zu dabei sein. Aber es gibt doch meist dichtere Wolken als heute oder morgen.
1: Aha, okay, also von allem was dabei. Ich mache mir dazu einen Apfel-Crumble, würde ich sagen. Gut, finde ich noch besser. Danke, Charles.
2: Ja, und wir stellen uns vor, hier wäre jetzt Ebbelwoy drin und freuen uns alle zusammen auf die Lokalzeiten. Es ist Wasser.
1: Ich weiß nicht.
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9: Verletzte, das ist die Bilanz eines Brandes in St. Augustin. Heftiger Rauch drang gestern Nachmittag aus diesem Mehrfamilienhaus. Auch heute können viele Bewohner noch nicht in ihre Wohnungen zurück.
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9: Und damit guten Abend und ganz herzlich willkommen zu Ihrer Lokalzeit. Schön, dass Sie dabei sind. Was für ein Schreck für die Bewohnerinnen und Bewohner in einem Mehrfamilienhaus in St. Augustin. In einer Wohnung brennt es mit schweren Folgen für alle im Haus. Die Brandspuren waren heute noch deutlich zu sehen.
11: Der Brand hier im Erdgeschoss gestern war so heiß, dass hinter dieser Wohnungstür sogar der Putz von der Wand geplatzt sein soll. Und die Rußspuren zeigen es noch, es hat massiv geraucht. Für die Feuerwehr St. Augustin war es deshalb ein besonderer Einsatz.
12: Also der Rauch breitete sich relativ zügig auf die anderen Wohnungen aus, da auch Fenster aufstanden aufgrund der Temperaturen und der Rauch halt von außen auch in die anderen Wohnungen relativ zügig eingetreten ist.
11: Insgesamt waren mehr als 100 Rettungskräfte im Einsatz. 23 Anwohner mussten mit dem Verdacht auf eine Rauchgasvergiftung ins Krankenhaus. Auch Osmar Jitu, der mit seiner Frau im zweiten Stock wohnt.
13: Ich habe Tür aufgemacht. Bei Eingang, die Rauch in die Treppe voll. Ich habe direkt Tür zugemacht. Ich habe gesagt, wir gehen auf andere Wohnzimmer gucken, bis die Feuerwehr gekommen.
11: Die Retter haben das Ehepaar schließlich ins Freie gebracht. Noch hier oben war es so heiß, dass das Fenster durch den Brand gerissen ist. In der Wohnung stinkt es noch immer nach Rauch, für den Lungenkranken Osmar Jitu deshalb nicht tragbar. Derzeit ist er bei Verwandten untergekommen. Wann er ins Haus zurück kann, das ist derzeit noch nicht klar.
13: Aber ich habe heute geguckt, Portemonnaie raus, unsere Sache ein bisschen Kleinigkeit raus, Schlüssel vom Auto und dann, jetzt, wir wissen nicht, was soll machen.
11: Die Polizei hat die Brandwohnung versiegelt und ermittelt zur Ursache. Im Raum steht derzeit der fahrlässige Umgang mit offenem Feuer. Der Schaden durch den Brand liegt im mittleren sechsstelligen Bereich.
9: 28 Grad sollen es morgen noch mal werden. Schön warm, aber natürlich kein Vergleich zu dem, was wir im Sommer erlebt haben. Trockenheit ohne Ende, und das hat auch auf unseren Friedhöfen bis heute Spuren hinterlassen. Denn da wird ja längst nicht so viel gegossen wie im Garten. Zu Hause

0: oder auf dem Balkon. Die Friedhofsgärtner müssen umdenken. Statt Primeln, Stiefmütterchen und Co. sind jetzt andere Pflanzen gefragt.
1: 9 Uhr morgens auf dem Bonner Zentralfriedhof. Endlich kann Maike Hanfeld wieder das machen, was sie am liebsten macht, Pflanzen. Als es so extrem heiß war diesen Sommer, ging das nicht. Die Setzlinge hätten das nicht überlebt. Die Friedhofsgärtnerin arbeitet für das Bonner Gartenbauunternehmen Held. Heute pflanzt sie unter anderem einen Olivenbaum.
2: Die Sommer werden ja immer heißer und trockener. Deswegen müssen wir Gärtner uns auf jeden Fall anpassen. Und wir brauchen so welche hitzeresistenten Arten. Das ist jetzt kein Prozess, der gestern angefangen hat, sondern das geht schon ein bisschen länger. Aber wir gucken uns natürlich auch so ein bisschen um, was es sonst noch so gibt. Und die Oliven sind aktuell, die werden immer beliebter.
1: Sie empfiehlt Kunden für die Grabbepflanzung mittlerweile fast nur noch mediterrane Pflanzen. Und die meisten Kunden nehmen den Tipp gerne an.
2: Weil eben nicht wie auf dem Balkon jeden Tag gegossen werden kann. Und wir Gärtner können auch nicht durch das Gießen den Regen ersetzen. Sondern das ist ganz klar, dass die Pflanzen da länger aushalten müssen, auch länger ohne Wasser. Und es geht darum, dass die Grabfläche würdevoll aussieht, dass sie gepflegt aussieht.
1: Nicht nur auf den Friedhöfen hat die Hitze Spuren hinterlassen. Diese Weihnachtsbaumplantage ist ausgedörrt. Äpfel und Zuckerrüben sind gestresst und fallen viel kleiner aus. Im Juni, Juli und August war Maike Hanfeld vor allem mit Gießen beschäftigt. Sie hat beobachtet, wie auch robuste Pflanzen der Hitze nicht gewachsen waren.
2: Also diesen Sommer ist tatsächlich sehr, sehr extrem, was wir gemerkt haben. Die Rhododendren, die sind sehr schlecht mit der Hitze klargekommen. Und große Gehölze sind einfach dadurch, dass wir so eine lange Hitzeperiode hatten, ohne Regen zwischendurch, sind die total in die Knie gegangen. Also das war wirklich, das war sehr extrem dieses Jahr.
1: Und dann zeigt uns Maike Hanfeld noch einen Baum, den die Hitze erst richtig zum Strahlen bringt. Eine Feige, die sie und ihre Kollegen vor einigen Jahren gepflanzt haben.
2: Wegen den großen Blättern und so, ich finde, das macht total was her. Auch mit den Steinen, die hier sind, mit der goldenen Schrift. Das ist ja auch das, was den Friedhofsgärtner so ein bisschen ausmacht. Dieses Gestalterische, dieses Kreative, dass man das Grab oder die Grabfläche halt wirklich wie so einen kleinen Garten anlegt.
1: Eine gute Sache hat der heiße Sommer auf dem Friedhof. Die Feige trägt das erste Mal Früchte.
0: Der Ausfall der Nordbrücke, der ist ja schon schlimm genug. Fällt demnächst die nächste Brücke im Rheinland aus? Die Kölner Zoobrücke. Die macht jetzt Probleme unter der Fahrbahn. Rost, Materialschwäche und an 2 Rampen sogar Stahl, der als Spannungsriss gefährdet gilt. Die Stadt will jetzt kräftig nachrüsten. 25 Millionen Euro, 1,5 Jahre Bauzeit. Die gute Nachricht, der Verkehr oben, der soll davon kaum was mitbekommen.
3: Brückenamtsleiterin Sonja Rode steht mit ihrem Kollegen Dietmar Schlösser unter der Zoobrücke. Sie diskutieren die kommende Baumaßnahme, die die Zu- und Abfahrten der Zoobrücke betreffen. Unter jeder Zu- und Abfahrt liegt genau ein Hohlraum. In diesen Hohlräumen wurde damals Stahl verbaut, der jetzt reißen könnte.
4: Diese Bauwerke wurden mit einem Spannstahl verbaut. Der ist spannungsriss korrosionsgefährdet. Und dieser eine Hohlkasten, wenn da ein Spannstahl, ein Spannglied versagen würde, da bestünde die Gefahr, dass dieses Bauwerk dann versagen würde. Das müssen wir natürlich im Sinne der Verkehrssicherheit unterbinden.
3: Warum sind nur die Zu- und Abfahrten betroffen? Weil eben nur ein Hohlraum darunter liegt. Unter der Zoobrücke selbst sind es 6 Hohlräume. Das reicht laut Stadt aus. Auf den Plänen ist das gut zu sehen. Hier der Querschnitt einer Zu- oder Abfahrt. Hier der Querschnitt unter der Hauptfahrbahn mit 6 Hohlräumen. Sonja Rode zeigt auf dem Plan, was genau das bedeutet. Rot eingezeichnet sind die Fahrbahnen, die eine Unterstützungskonstruktion benötigen.
4: Das wird so lange dauern, bis wir die Gesamtinstandsetzung umgesetzt haben. Die Gesamtinstandsetzung wird ja ab 2040 geplant.
5: Das heißt, so lange werden die Gerüste hier auch stehen, damit es nicht einstürzt.
4: So ist das.
3: Köln, deine Brücken. Im Frühjahr zeigte Kölns Oberbürgermeister Thorsten Burmeister Perspektiven auf. Nachdem die Kosten und Bauzeit für die Mülheimer Brücke aus dem Ruder liefen, ordnete er an, dass nunmehr die Brücken nacheinander saniert werden sollen.
6: Dass wir Zeit und Kosten einhalten müssen, das ist die große Lehre aus der Sanierung der Mülheimer Brücke, die ja noch läuft, die noch nicht abgeschlossen ist, aber inzwischen mit 11,5 Jahren Bauzeit und mit einer erheblichen Kostenüberschreitung. Und wir haben heute Maßnahmen vorgestellt, wie wir das in der Zukunft bei den nächsten 3 Brücken vermeiden wollen.
3: Erst ist die Severinsbrücke dran, dann die Deutzer Brücke und ganz am Ende, nach 2040, die Zoobrücke. Immerhin, die Zoobrücke bleibt befahrbar und von den Bauarbeiten wird der Verkehr nicht beeinträchtigt. Die Nachbarn in Bonn haben da mit ihrer Nordbrücke ganz andere Sorgen.
0: Das kann man wohl sagen. Immerhin geht es bei uns langsam voran mit den Stadtbahnen. Heute wurden die nächsten beiden Bahnen nach der umfangreichen Prüfung wieder auf die Schiene geschickt. Am Freitag hatten die Stadtwerke die ersten beiden Bahnen freigegeben. Insgesamt 60 Zügen waren seit Mitte Juli aus dem Verkehr gezogen worden, wegen erheblicher Sicherheitsmängel durch veraltete und nicht zugelassene Bauteile. Auf der Bonner Adenauer Allee heißt es heute mal wieder neue Verkehrsführung. Diesmal geht es zurück zu 2 Autospuren in jede Richtung, Rolle rückwärts. Die großen Radspuren fallen wieder weg. Dafür haben heute die Markierungsarbeiten begonnen. Wegen der angespannten Verkehrslage aufgrund der Nordbrückensperrung hatte der Rat diese Maßnahme beschlossen.
7: Kurz hinter dem Stockentor ist die Veränderung der Fahrradspuren schon zu sehen. Arbeiter ziehen die neuen Markierungslinien ein. Jahrelang wurde um die Fahrradspuren gestritten, jetzt werden sie wieder weggenommen, um mehr Platz für Autos zu schaffen.
8: Wir haben eigentlich auch beobachtet, oder subjektiv zumindest, die Zahlen sind noch nicht ausgewertet, dass so viel Radverkehr dort nicht auf dem Stück stattfindet. Wir haben gute Alternativen mit dem Rheinufer und mit der Kaiserstraße, so dass wir an der Stelle, wir reden ja auch über eine Bundesstraße, also die B9, die ja genau für diese Fälle gedacht ist, dass wenn es Probleme auf dem Autobahnnetz gibt, als Ausweichstrecke dann zu dienen.
7: Die Fahrradspuren sollen erstmal nur vorübergehend wegfallen, bis der Nordbrücken-Neubau fertig ist. In spätestens 6 bis 8 Wochen sollen die Markierungsarbeiten abgeschlossen sein.
0: Was hält eine Liebe über viele Jahre zusammen? Das wollten wir von ganz verschiedenen Paaren wissen in unserer Reihe Herzenssache. Die kam übrigens so gut an, dass die Reihe inzwischen für den Bremer Fernsehpreis nominiert wurde. Dazu gleich mehr. Heute lernen Sie Caro und Malte kennen.
9: Wie viel Glück wir hatten, ist eigentlich schon verrückt.
10: Ja. Wir leben gerade genauso, wie ich mir das immer vorgestellt habe.
9: Das ist echt extrem bei uns. Wir verstehen uns viel zu gut. Hi, ich bin Caro.
10: Hi, ich bin Malte.
9: Und wir leben im Van und sind quasi das ganze Jahr lang eigentlich nur am Reisen. Unsere erste gemeinsame Wohnung war ein Camper. Ein Quadratmeter. So hat man direkt am Anfang, glaube ich, ziemlich schnell gemerkt, ob das funktioniert oder nicht.
10: Was ich auf jeden Fall als Beziehungstipp mitgeben kann, wenn ihr es schafft, im Camper zusammen zu wohnen, ich glaube, dann steht einem nicht mehr viel im Weg.
9: Nee, das glaube ich auch. Ja. Wir kennen uns schon seit der Geburt. Unsere Eltern kannten sich schon.
10: Wir sind nicht nur in der gleichen Stadt, sondern wirklich in den 3 gleichen Straßen aufgewachsen. Wir waren in der gleichen Grundschule, wir waren auf den gleichen Kindergeburtstagen.
9: Wir haben uns schon immer sehr, sehr, sehr gut verstanden.
10: In der Schulzeit war auch schon witzig. Da war es schon so, dass wir dann auch in Erdkunde in der letzten Reihe saßen und gegackert haben.
9: In der weiterführenden Schule hat sich das ein bisschen verlaufen und dann gab es ein Klassentreffen. Da sind wir dann zusammengekommen.
10: Als ich dann das erste Mal bei Familie Günther irgendwie essen war, war halt nicht dieses Hi, ich bin übrigens Malte, der Freund, sondern so Hey, ich bin jetzt auch mal hier.
9: Ich kenne keinen Menschen, der so lieb zu jeder Kreatur auf dieser Welt ist, ob das eine Ameise ist oder ob das andere Menschen sind. Also das ist schon beeindruckend.
10: Wir gehen halt beide irgendwie in die komplett gleiche Richtung.
9: Wir leben sehr sparsam und geben unser Geld relativ gezielt fürs Reisen aus. Wir fahren nur den Wellen oder dem Wetter hinterher. Wenn die Sonne nicht da ist, dann fahren wir einfach weiter und suchen uns irgendeinen sonnigen Ort.
10: Kaffee bei uns morgens ist schon eine gute Sache immer, ne? Also den trinken wir selten an unschönen Orten. Es gab auch Monate, wo man dann mal gucken musste, wie es aussieht. Das ist nicht immer nur cool. Ich glaube, ich habe auch schon Freunde verloren, dadurch, dass wir viel reisen waren.
9: Ich glaube einfach, dass das Reisen sehr wichtig ist, um die kleinen Dinge wertzuschätzen. Man duscht für 30 Sekunden sich ab oder man duscht mal für 2 Minuten und das Wasser ist nicht warm.
10: Wir haben die Freiheit, theoretisch machen zu können, was wir wollen, zu sein, wo wir wollen.
9: Bei uns gibt es nicht dieses, ah, heute ist Montag, sondern wir stehen auf und denken uns, cool, es ist eine neue Woche. Irgendwann sehen wir uns schon auf jeden Fall mit einer Family.
10: Am Surfspot irgendwo.
9: Am Strand irgendwo, am Surfen, bringen unseren Kids Surfen bei. Genauso wie jetzt gerade einfach noch 50 Jahre leben und irgendwann an so kleine Dirts herumlaufen.
0: Dann alles Gute weiterhin. Und was uns besonders freut, die Reihe ist für den Bremer Fernseh- und Digitalpreis nominiert, für den Publikumspreis in der Kategorie Nah dran. Und jetzt brauchen wir Ihre Hilfe. 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Abstimmen können Sie ganz einfach über den QR-Code. Vielleicht haben Sie ja auch einen Feuerlöscher zu Hause, aber können Sie den auch bedienen? Und wussten Sie, dass zum Schutz vor Hochwasser manchmal schon ein paar Sandsäcke reichen, statt gleich ein paar hundert? Was tun bei Stromausfall? Wie helfe ich mir bei einer Autopanne? Um solche Fragen ging es gestern beim Tag der Selbst- und Nachbarschaftshilfe des THW Euskirchen. Wir waren dabei.
11: Die Vorführung kann beginnen. Das Wasser ist gestaut. Auf dem Boden davor zwei Holzplanken, ein paar Sandsäcke und ein gespanntes Publikum.
12: Wir warten, bis er die Tür mal aufmacht. Wir wollen es ja jetzt sehen. Ne? Frau will sehen, will anfassen. Also wenigstens gucken.
11: Ein Versuchsaufbau, der zeigt, wie man mit wenig Aufwand größere Schäden verhindern kann.
12: Klappt perfekt. Wie kann man es zu Hause umsetzen? Ratter, ne? So, was können wir dafür mit nach Hause nehmen?
11: Genau darum geht es hier heute. Ideen mit nach Hause nehmen. Denn schnelle Hilfe ist oft kein Hexenwerk. Das sieht man auch an dieser Station.
13: Hier geht es darum, dass wir Personen tragen, die nicht gehfähig sind. Ja? Also jemand, der im Rollator sitzt, also im Rollator geht, aus dem Haus evakuieren können.
11: Dazu braucht es zum Beispiel nur einen Schal, der zu einem Ring gebunden wird.
14: Ich habe das tatsächlich noch nie gemacht und wir haben uns tatsächlich auch schon gefragt, wie man eine Person retten kann. Ich bin auch nicht die Größte und es ist spannend. Ich habe das gerade geschafft mit der 80-Kilo-Person. Ja.
11: Viele Besucherinnen und Besucher erleben heute viele Aha- und hier sogar Knalleffekte.
15: Ich habe noch nie einen Feuerlöscher bedient. Ich habe mich immer schlau gemacht und weiß so, oh, aber hab Respekt.
16: Es ist erstmal, was musst du jetzt machen? Was musst du machen? Und den Moment zu überwinden und dann doch sagen, los, ich mach jetzt einfach. Man muss es tun und dann, ich denke mal, klappt das auch.
11: Klingt nach viel Theorie und wenig Praxis. Aber selbst Landrat Markus Ramers benötigt erstmal eine kurze Einweisung.
17: Ich bin dem THW super dankbar, dass wir heute diesen Tag hier in Euskirchen veranstalten, weil es einfach für die Bevölkerung wichtig ist, sich zu informieren. Es gibt so viele Dinge, die, glaube ich, einfach unbekannt sind. Es ist eine ganz breite Palette und von daher ein super wichtiger Tag für uns.
11: Zu dieser breiten Palette gehört auch das Thema Radwechsel.
18: Man muss sich halt einmal dann wirklich mit seinem Bordwerkzeug auseinandersetzen und sich das angucken, damit man halt nicht komplett gestresst in diese Situation geht, sondern weiß, mein Wagenheber passt dahin. Und da will ich ihn am Ende auch einsetzen.
11: Auch seinen Sicherungskasten sollte sich jeder mal in Ruhe anschauen. Ist es erst mal dunkel in der Bude oder das Wasser im Keller, wird's schwieriger.
18: Was jetzt rausgeflogen ist, das war der Leitungsschutzschalter. Der ist einfach dafür da, um die Leitung vor Überspannung zu schützen, dass sie sich nicht erwärmt, dass sie nicht anfängt zu brennen.
11: Die Idee zu diesem Tag der Selbst- und Nachbarschaftshilfe kommt aus den Erfahrungen der Flut vor 5 Jahren, als die Rettungskräfte zum Teil tagelang große Probleme hatten, an die Einsatzstellen zu kommen und die Menschen oft auf sich alleine gestellt waren.
19: Feuerwehr ist ja nur ein Bruchteil der Bevölkerung und da muss man sich dann halt selber helfen können.
18: Das ist gerade der Gedanke, den wir fördern wollen. Wenn wir oder die Feuerwehr mal länger brauchen in einer großen Lage, sind die Nachbarn die ersten Leute, die einem helfen. Und gerade dann ist es wichtig, dass man sein Schwarmwissen sammelt und das dann zusammenbringt.
11: Aber natürlich sind alle froh, wenn im Fall der Fälle die Profis kommen. Aber auch das funktioniert nur, solange es Menschen gibt, die bereit sind, sich zu engagieren.
0: Und der Nachwuchs ist auch schon da. Paul Sweth ist bei mir vom THW Euskirchen. Herr Sweth, was überrascht denn die Menschen bei so einem Infotag am meisten?
20: Ja, es ist der Aha-Effekt. Man sieht, man kann mit ganz wenigen Sandsäcken schon anfangen, wirklich in der ersten Lage das Wasser wegzubekommen. Es sind die einfachen Mittel, die schon helfen, sich selbst zu helfen oder seinem Nachbar zu helfen.
0: Welche einfachen Mittel, apropos, braucht es denn zu Hause, um mal so ein bisschen vorzusorgen?
20: Ja, also die absoluten Basic-Trinkwasser, 2 Liter pro Tag, pro Person. Und Verpflegung. Die wichtigsten Sachen sind auch eine Taschenlampe, eine Powerbank, alles weitere. Eine Kerze natürlich auch. Das Bundesamt für Bevölkerungsschutz und Katastrophenhilfe hat dafür einen Ratgeber rausgegeben. Da ist eine ausführliche Checkliste, was brauche ich alles oder wenn ich das Haus verlassen muss. Die wichtigsten Dokumente auch griffbereit.
0: Was soll da rein?
20: Ja, also zum Beispiel die Geburtsurkunde oder der Eigentumsnachweis, Versicherungsunterlagen. Also die wichtigsten Dokumente, dass wenn ich mein Haus verlassen muss, dass ich alles Wichtige beisammen habe.
0: Wenn wir jetzt so auf unsere Region schauen, auf welche Notlagen muss man sich denn gefasst machen? Was ist am wahrscheinlichsten?
20: Ein Blick in die Vergangenheit reicht, um zu sehen, Was waren denn Lagen, die die lokale Bevölkerung beschäftigt haben? Was auch immer wieder bei der Veranstaltung thematisiert wurde. Die Flut 2021 war dann natürlich ein großes Thema, aber auch ein Szenario wie der Brand in Hürtgenwald vor wenigen Wochen war da auch ein Thema. Also ich muss mein Haus verlassen oder ich muss mein Eigentum schützen oder meinen Nächsten helfen.
0: Hat die Flut was im Bewusstsein der Menschen verändert oder sind die jetzt mehr in Richtung Selbstfürsorge, Selbstvorsorge aktiv?
20: Also es hat nochmal gezeigt, wie wichtig das Thema ist. Die Selbstvorsorge sollte ein Selbstverständnis sein, sich selbst vorzubereiten, den Nachbarn helfen zu können und selbst mit anzupocken, weil Einsatzkräfte potenziell in solchen Lagen länger dauern. Und dann ist es halt nun mal so, dass der Nachbar potenziell die erste Hilfe ist.
0: Wie wichtig ist es, sich vielleicht im Vorfeld schon mal mit dem Nachbarn auszutauschen? Was sollte man vorher besprechen?
20: Ja, also Kontaktdaten austauschen ist schon mal ein ganz wichtiger Start.
0: Also aber vielleicht eine Handynummer schon mal haben.
20: Genau, ja. die Kontaktdaten wichtig auch auf Papier, weil wenn der Akku leer ist, auch hilft doof. Das natürlich
0: ja,
20: auch.
0: Stimmt.
20: Ansonsten auch einfach mal mit ihm über das Thema sprechen, weil vielleicht kann man sich ja gegenseitig helfen. Vielleicht hat der eine mehr Trinkwasser, der andere hat vielleicht noch einen Gaskocher und dann kann man sich, weiß man, was hat der andere und dann kann man sich gegenseitig unterstützen.
0: Wer jetzt gestern bei Ihrem Tag nicht dabei war, wo gibt es Informationen, wo kann man sich nochmal schlau machen?
20: Ja, also bei dem jeweils lokalen THW-Ortsverband gerne einfach melden. Da sind jeweils auch nochmal die Experten. Ansonsten online beispielsweise beim BBK, der Flyer, der ist da wirklich nochmal eine ganz gute Handreichung.
0: Mhm. Wann gibt es bei Ihnen den nächsten Tag?
20: Wir sind schon in Überlegung, die nächsten Ideen sind auf alle Fälle da und da wird es auf alle Fälle noch was geben.
0: Da bleiben wir auf jeden Fall in Kontakt. Paul Sweet, vielen Dank für das Gespräch. Ich sollte auch nochmal vorsorgen, glaube ich. Seit Juli, nein, falsche Meldung, in Rheinbach sucht die Polizei nach einem Mann, der mit einem elektrischen Rollstuhl, einem sogenannten Krankenfahrstuhl, unterwegs war und mit einem Radfahrer in Streit geriet. Beide waren sich angeblich uneinig über die Fahrbahnnutzung. Dabei soll der Senior dem Radfahrer erst über den Fuß gefahren sein, ehe er aufstand und ihm gegen den Helm schlug. Als der Radfahrer die Polizei rufen wollte, fuhr der Unbekannte davon. Seit Juli kostet der Eintritt in den Kölner Dom ja 12 Euro Eintritt. Wer noch mal gratis rein will, der hat jetzt im September die Gelegenheit.
2: Es ist das erste Mal seit der Einführung des Eintrittsgeldes, dass Besucher den Dom kostenlos betreten können. Während der Dreikönigswallfahrt vom 24. bis 27. September ist der Eintritt frei. Also für 4 Tage. In dieser Zeit kommen besonders viele Pilger zum Dom. Besucher können den Dom aber nur außerhalb der Gottesdienste besichtigen. Die finden während der Wallfahrtstage öfter als sonst statt. Auch zum Tag der Deutschen Einheit am 3. Oktober ist der Eintritt in den Kölner Dom frei.
0: Oft berichten wir über Tierarten, denen es bei uns immer schlechter geht. Heute haben wir mal eine gute Nachricht. In der Jülich-Zülpicher Börde haben in diesem Jahr seltene Greifvögel gebrütet, nämlich solche sogenannte Weihen. Und zwar so viele wie noch nie zuvor. Die Vögel sind vom Aussterben bedroht. Der Biologe Axel Hirschfeld hat sie beobachtet und an einem Nest sogar eine kleine Kamera installiert. Und dabei hat er etwas entdeckt, was selbst Vogelexperten überrascht hat.
21: Beim Kartieren dieses Jahr haben wir dann zum ersten Mal eine Weihe entdeckt, die sah eben nicht aus wie die anderen. Und da war auch ziemlich schnell klar, das ist eine Kornweihe. Kornweihen gehören zu den, sag ich mal, seltensten Vögeln in Deutschland überhaupt. Also das sind dieses Jahr bundesweit ungefähr 7 Paare gewesen. Und dass in so einer Entwicklung dann ausgerechnet hier ein Paar auftaucht, das hätte einfach niemand gedacht. Dann haben wir also weiter beobachtet. Weibchen tauchte nicht weiter auf. Wir wissen auch nicht genau, was mit der Mutter jetzt genau passiert ist. Ob die einfach nur zum Beispiel durch die Ernte so gestört wurde, dass sie einfach nicht mehr zum Nest zurückgekehrt ist oder ob sie einen Unfall hatte. Und da haben wir uns natürlich schon große Sorgen gemacht. Normalerweise heißt das für so eine Brut, dass die gescheitert ist. Aber dann haben wir halt gesehen, das Männchen, das schlägt Beute und frisst die nicht selber, sondern trägt die irgendwo hin. Und das war natürlich so das erste Anzeichen, oha, das könnte tatsächlich hier ein brütendes, also was eine Brut versorgt. Da waren wir erstmal baff, da hatte niemand mit gerechnet. Wir haben alle Literatur gewälzt, die dafür weltweit über diese Art geschrieben wurde. Das war nicht bekannt, dass Männchen tatsächlich füttern. Und genau das hat dieses Männchen gemacht. Wir haben eine Nestkamera installiert. Abends habe ich das überprüft am Computer und ich bin beinahe aus dem Sessel gefallen, als ich gesehen habe, tatsächlich, der macht das und der füttert die, der hudert die nachts, wenn es kalt ist. Der schirmt die tagsüber gegen die Sonne ab, die Jungvögel. Hat also all das gemacht. Innerhalb von ein paar Stunden ist er so total umgeswitcht. Und ja, dann haben wir gesagt, ja super, dann helfen wir dem. Mit Mäusen aus dem Zoofachhandel Einfach damit er mehr Zeit am Nest verbringt und auf sein Junges aufpassen kann und nicht die ganze Zeit unterwegs ist, um zu jagen. Ne? Und wenn der dann landet und der Jungvogel nicht da ist, dann ruft er halt. Ne? Essen ist fertig sozusagen. Er hat sich als alleinerziehender Vater sehr, sehr gut gemacht. Am Anfang sind die kleiner als meine Faust. Ne? Die sind ja dann gerade aus dem Ei geschlüpft, bewegen sich nicht viel. Und ja, bis zur zweiten Woche sind die auch noch komplett mit Flaumen bedeckt. Und je größer die Jungvögel werden, desto mehr laufen die halt rum. Ne? Da gibt es so richtige kleine Tunnel im Getreide. Deshalb waren wir am Ende natürlich auch froh, dass wir so die entscheidenden Schritte in der Entwicklung, also das Flügel werden sein Flugtraining. Und hier seinen Papa dann nochmal anbettelt. Und das konnten wir dann alles schön sehen. Und ja, die letzten Aufnahmen zeigen ihn halt noch mit so einem kleinen punkermäßigen Flaum oben auf dem Kopf. Und ja, ein paar Tage später war er dann noch flügge. Ne? Die letzte Kornweinbrut hier in der Tülpicher Börde, die ist über 130 Jahre her.
0: Wow, dann guten Flug. In Königswinter Oberdollendorf ist die Weinlese gestartet. Trotz Hitze und Trockenheit fällt die Ernte in diesem Jahr richtig gut aus. Jetzt müssen die Trauben natürlich vom Stock und dafür braucht es jede Menge helfende Hände. Auf die kann sich Winzer Bernd Blöser verlassen, denn seit über 60 Jahren packen viele aus dem Dorf mit an. Eine Tradition, die hier von Generation zu Generation weitergegeben wird.
1: Hoch lebe der Weißwein.
5: Bei mir ist das so ein Generationsding. Meine Mama hat es gemacht, meine Oma hat es gemacht.
22: Von dem, was ich aber gehört habe, gehört das schon zum guten Ton, dass man hier auch bei der Arbeit mithilft.
23: Ohne die Leute würden wir die Trauben ja auch nicht nach Hause kriegen.
24: Das ist dann wie so eine zweite Familie hier.
25: Wir sind Emmy und Juli und wir helfen hier im wunderschönen Oberdollendorf mit bei der Weinlese. Das ist schon echt lange Tradition.
26: Und wir Oberdollendorfer, wir zeigen euch heute, wie das geht
25: und warum wir das machen.
23: Ich freue mich, dass alle wieder da sind. Und jetzt gleich machen wir noch den Rest im Weinberg weiter mit der roten Sorte Portugieser. Und danach gehen wir weiterlesen mit der Togo. Die Idee ist einfach dadurch gekommen. Also mein Vater und Onkel haben damals hier die Winzerneuschaft 1966 übernommen. Dann haben wir die Dörfler also mal so gefragt. Und die haben es auch mit sehr geholfen, weil ohne die bekämen wir die Trauben nicht nach Hause. Deswegen ohne Handlese ging das nicht.
27: Das ist die Traube, die wir haben wollen. Die sind noch nicht ganz kurz davor und die sind zu sauer.
28: Wir wurden mit 12 in Weinberg geschickt und für mich stand das nie zur Debatte, dass ich es nicht mache. Also mal in den Weinberg zu stellen und hier Teil dieses Produkts, einfach Teil der Ernte zu sein. Man muss es auf jeden Fall mal gemacht haben.
29: Da, wo die Traube hier runterhängt, versucht man in dem Grünen noch einfach reinzuschneiden. Dann fängt man die quasi mit der Hand auf und hat sie dann perfekt, dass man die in den Schlotter reintun kann.
30: Es ist halt auch einfach wirklich schön, halt gemeinsam hier. Und man lernt halt nochmal Leute aus dem Dorf nochmal besser kennen. Und ja, man kommt richtig an.
31: Es gibt immer wieder alte und neue Gesichter hier.
32: Ja.
33: Bin ich ein altes Gesicht oder ein neues?
31: Ich weiß nicht, du kommst mir irgendwie bekannt vor, aber ich weiß nicht.
33: Jetzt war ich auf die Frage, ob ich körperlich alt aussehe.
31: Nein, ganz junger Hüpfer. Ich schleim mich mal kurz ein.
33: Ich könnte das jeden Tag machen. Ich habe auch schon gesagt, wenn ich nicht im OP

0: Ja, da trinken ist einfacher.
1: Wenn wir mit der Lese fertig sind, fahren wir abends ins Weingut, setzen uns gemeinsam hin, trinken ein Gläschen Wein, essen ein bisschen und erzählen und freuen uns.
0: So, Anni Oberdollner, vielen Dank für die Mithilfe bei der Traubenlese. Hoch lebe der Weißwein. Zum Wohl.
2: Ja, und auch morgen gibt es noch mal Topwetter zum Weinlesen. Sie dürfen sich auf einen schönen Spätsommertag freuen. Hier sind die Aussichten für Bonn und die Region. In der Nacht ist es meist klar und weitgehend trocken. Zum Morgen kann sich örtlich Nebel bilden. Die Temperaturen sinken auf 13 bis 17 Grad. Der Dienstag bringt uns noch mal richtig schönes Spätsommerwetter. Schon am Vormittag scheint die Sonne, dazu bleibt es trocken. Erst im Laufe des Nachmittags und vor allem zum Abend ziehen mehr Wolken auf. Regen ist aber keiner zu erwarten und dazu wird es sehr warm mit 26 bis 29 Grad. Und die Aussichten. Am Mittwoch kommt der Wetterwechsel. Schauer, Gewitter und nur noch 21 Grad. Am Donnerstag meist wolkig, selten Schauer bei 20 Grad. Am Freitag viele Wolken, zeitweise Regen, 20 Grad. Und der Trend zeigt, am Wochenende bleibt es wechselhaft mit Sonne, Wolken und einigen Schauern. In der kommenden Woche wird es dann insgesamt trockener. Später setzt sich häufiger die Sonne durch. Dazu bleibt es für die Jahreszeit eher mild. Soweit von uns für heute. Wir sagen danke, dass Sie dabei waren. Hier im WDR Fernsehen geht es jetzt weiter mit Land und Lecker. Diesmal unter anderem mit Straußen, Steak und Süßkartoffeln im Teutoburger Wald, gleich nach der Tagesschau. Ihnen einen schönen Abend. Tschüss und bis morgen.
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